Frühling der Seele. Aufschrei im Schlaf. Durch schwarze Gassen stürzt der Wind. Das Blau des Frühlings winkt durch brechendes Geäst. Purpurner Nachttag. Und es erlöschen rings die Sterne.

Grünlich dämmert der Fluss, silbern die alten Alleen. Und die Türme der Stadt, wo sanft die Trunkenheit im gleitenden Kahn und die dunklen Rufe der Amsel in kindlichen Gärten. Schon lichtet sich der rosige Flor. Feierlich rauschen die Wasser. Oh, die feuchten Schatten der Au. Das schreitende Tier. Grünendes. Blütengezweig rührt die kristallene Stirne, schimmernder Schaukelkahn. Leise tönt die Sonne im Rosengewölk am Hügel. Groß ist die Stille des Tannenwalds, die ernsten Schatten am Fluss. Reinheit. Wo sind die furchtbaren Pfade des Todes, des grauen, steinernen Schweigens, die Felsen der Nacht und die friedlosen Schatten? Strahlender Sonnenabgrund. Schwester, da ich dich fand an einsamer Lichtung des Waldes und Mittag war und groß das Schweigen des Tiers, weiße unter wilder Eiche, und es blühte silbern der Dorn, gewaltiges Sterben.

Dunkle umfließen die Wasser, die schönen Spiele der Fische. Stunde der Trauer, schweigender Anblick der Sonne. Es ist die Seele ein Fremdes. Geistlich dämmert Bläue über dem verhauenen Wald. Und es läutet lange eine dunkle Glocke im Dorf. Friedlich geleit. Stille blüht die Myrte über den weißen Lidern des Toten. Leise tönen die Wasser im sinkenden Nachmittag. Und es grünet dunkler die Wildnis am Ufer. Freude im rosigen Wind. Der sanfte Gesang des Bruders